Sag, was ist von uns geblieben? Was ist übrig von uns zweien? Wir haben uns völlig aufgerieben in dieser Leichtigkeit des Seins. Waren wir zu selbstverständlich? Haben wir uns nicht mehr gesehen? Waren wir zu oft zusammen?

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